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1: Im Studio Jana Klonikowski. Die Pläne von Kanzler Merz, seine Regierung umzubilden, nehmen Gestalt an. Laut übereinstimmenden Medienberichten soll Gesundheitsministerin Nina Wagen neue Kanzleramtschefin und damit Nachfolgerin von Thorsten Frei werden, der ja neuer Unionsfraktionschef werden soll. CDU-Generalsekretär Carsten Linnemann soll dann neuer Gesundheitsminister werden. Angesprungen ist das Personalkarussell, weil Jens Spahn vergangenes Wochenende als Unionsfraktionschef zurückgetreten ist. Schon kurz danach hatte Merz gesagt, dass das eine Gelegenheit für eine Regierungsumbildung sein könnte. US-Präsident Trump hat wieder sein liebstes Instrument ausgepackt. Gegen 60 Handelspartner werden neue Zölle verhängt. 10-12,5% kommen bei Einfuhren obendrauf. Das gilt auch für Produkte aus der EU. Begründet werden die neuen Zölle damit, dass die Handelspartner zu wenig gegen Zwangsarbeit vorgehen würden. Im Februar hatte das oberste US-Gericht einen Großteil von Trumps Zöllen gekippt. Seitdem hatten viele Experten mit einer neuen Begründung für Zölle gerechnet. In Spanien und Frankreich wüten weiter verheerende Waldbrände. Die spanische Regierung hat jetzt den Notstand ausgerufen. Rund um Madrid wurden bereits tausende Menschen in Sicherheit gebracht. Auch in Frankreich wurden bei Bordeaux 20.000 Touristen und Bewohner von Campingplätzen oder aus anderen Unterkünften geholt. Die Fußballfans in Deutschland waren schon ganz ungeduldig, doch jetzt ist es soweit. Jürgen Klopp soll am Vormittag als neuer Bundestrainer vorgestellt werden. Dirk Justis, wie sehen denn die Experten einen Bundestrainer Jürgen Klopp?
2: Laut Tobias Goldbrunner vom Kicker wird Fußball Deutschland einen sehr engagierten Bundestrainer bekommen, mit Feuer und Flamme für den Job und voller Tatendrang. Trotzdem, um die Nationalmannschaft wieder zurück in die Weltspitze zu führen, braucht es Geduld. Goldbrunner sagt, es ist nicht unmöglich und wird eine schwierige Herausforderung. Ob das DFB-Team mit Klopp die Top 4 bei den nächsten Turnieren angreifen kann, bleibt aber die große Frage.
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3: Mit KI-Support. Wolkig ist es am äußersten Norden, sonst oft klar und trocken unterwegs, kaum Regen in Sicht. Und die Temperaturen liegen aktuell bei 16-7 Grad. Tagsüber gibt's mal mehr, mal weniger Wolken. Insgesamt bleibt's meist trocken. Ab und zu ziehen an der Nordsee kurze Schauer durch. Dazu steigen die Höchstwerte auf 24-30 Grad.
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1: Im Studio Jana Klonikowski. Kanzler Merz will im Laufe des Tages offenbar eine Regierungsumbildung bekannt geben. Laut übereinstimmenden Berichten soll Gesundheitsministerin Nina Warken neue Kanzleramtschefin und damit Nachfolgerin von Thorsten Frei werden, der ja neuer Unionsfraktionschef werden soll. Hanna Messerschmidt, damit steht in der Bundesregierung also ein größeres Stühlerücken an.
2: Ja, denn CDU-Generalsekretär Lindemann soll wiederum für Warken als Gesundheitsminister übernehmen. Auch Innenminister Dobrindt kam zwischenzeitlich als neuer Kanzleramtschef in Frage. Er behält jedoch seinen Posten. Hintergrund des Ganzen ist die Diskussion um Jens Spahns Vaterschaft per Leihmutter. Er trat deshalb am Wochenende als Unionsfraktionschef zurück.
1: US-Präsident Trump hat mal wieder den Zollhammer ausgepackt. Gegen 60 Handelspartner wurden neue Zölle von 10-12,5% angekündigt. Auch EU-Produkte sind betroffen. Als Grund nennt die US-Regierung, dass die betroffenen Länder zu wenig gegen Zwangsarbeit tun. Tanken droht nochmal teurer zu werden, denn der Ölpreis hat nochmal angezogen. Hintergrund sind die Angriffe der Houthi-Miliz auf saudi-arabische Öltanker im Roten Meer. Es wird befürchtet, dass auch diese Handelsroute eingeschränkt wird und so weniger Öl aus Saudi-Arabien transportiert werden kann. Beethoven oder Eisvogel? Ab sofort können die Menschen in der EU mitbestimmen, was künftig auf dem Euroschein kommt. Die entscheidende Frage dabei ist, Natur oder Kultur, Silas Quiring?
3: Ja genau, es gibt also zwei fertige Motivreihen, aber nur eine davon wird ab 2028 auf die Banknoten gedruckt. Gewinnt das Thema europäische Kultur, kämen neben Beethoven auch Leonardo da Vinci, Marie Curie und die legendäre Opernsängerin Maria Callas auf die Scheine. Wer sich eher in der Natur sieht, stimmt ab für Motive wie den Eisvogel, den Weißstorch und den Mauerläufer. Nach mehr als 20 Jahren sei es Zeit für ein neues Design, so die Europäische Zentralbank. Abstimmen kann man auf der EZB-Website.
1: Fußball-Deutschland schaut am Vormittag gespannt nach Frankfurt. Jürgen Klopp soll auf dem DFB-Campus als neuer Bundestrainer vorgestellt werden. Er wird das DFB-Team dann wohl das erste Mal Ende September in der Nations League gegen die Niederlande coachen.
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4: Mit KI-Support. Wolken und viel Trockenheit sind heute Morgen schon das Thema. Nur im Norden kann es auch mal grauer wirken. Im Lauf des Tages bleibt es in vielen Ecken freundlich und trocken, mit Höchstwerten von 20 bis 30 Grad. Morgen ähnlich, oft sonnig, an der Küste vereinzelt kurze Schauer und am Nachmittag kann es im Südwesten auch mal ein Gewitter geben, maximal bis 32 Grad.
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1: Im Studio Colin Mock. Fußball-Deutschland schaut heute gespannt nach Frankfurt. Jürgen Klopp soll am Vormittag auf dem DFB-Campus als neuer Bundestrainer vorgestellt werden. Mehr von Dirk Justes.
2: Endlich ist es soweit. Der DFB hat zur Pressekonferenz geladen. Kurz vorher werden wohl noch die DFB-Gremien ihr Okay zur neuen Personalie geben. Klopp soll einen Vertrag bis inklusive der Weltmeisterschaft 2030 kriegen und die Nationalmannschaft wieder in die Weltspitze zurückführen. Klopp war nach WM-Flop und Nagelsmann Ausgleich Favorit und auch der einzige Kandidat fürs Bundestraineramt. Der 59-Jährige wird wohl das erste Mal Ende September in der Nations League gegen die Niederlande an der Seitenlinie stehen.
1: In der Bundesregierung steht offenbar ein größeres Stühlerücken an. Unter anderem muss ein neuer Kanzleramtschef gefunden werden, Jana Klonikowski.
3: Ja, oder eben eine neue Kanzleramtschefin. Laut übereinstimmenden Berichten soll Gesundheitsministerin Nina Wagen den Posten von Thorsten Frey übernehmen. Der soll ja neuer Unionsfraktionschef im Bundestag werden. Und neuer Gesundheitsminister soll wiederum CDU-Generalsekretär Carsten Linnemann werden. Offiziell will Kanzler Merz das Ganze wohl heute machen. Angesprungen ist das Personalkarussell, weil Jens Spahn vor knapp einer Woche im Zuge der Leihmutterdebatte als Unionsfraktionschef zurückgetreten ist.
1: US-Präsident Trump hat mal wieder den Zollhammer ausgepackt. Gegen 60 Handelspartner wurden neue Zölle von 10-12,5% angekündigt. Auch EU-Produkte sind betroffen. Als Grund nennt die US-Regierung, dass die betroffenen Länder zu wenig gegen Zwangsarbeit tun. In Spanien und Frankreich wüten weiter schlimme Waldbrände. Die spanische Regierung hat den Notstand ausgerufen. Die französische bittet andere EU-Länder um Hilfe. In beiden Ländern mussten zehntausende Menschen in den Brandgebieten in Sicherheit gebracht werden, darunter auch viele Touristen. Tanken droht nochmal teurer zu werden, denn der Ölpreis hat wieder angezogen. Hintergrund sind die Angriffe der Houthi-Miliz auf saudi-arabische Öltanker im Roten Meer. Es wird befürchtet, dass auch diese Handelsroute eingeschränkt wird und so weniger Öl aus Saudi-Arabien transportiert werden kann.
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4: Mit KI-Support. Wolken und viel Trockenheit sind heute Morgen schon das Thema. Nur im Norden kann es auch mal grauer wirken. Im Lauf des Tages bleibt es in vielen Ecken freundlich und trocken, mit Höchstwerten von 20 bis 30 Grad. Morgen ähnlich, oft sonnig, an der Küste vereinzelt kurze Schauer und am Nachmittag kann es im Südwesten auch mal ein Gewitter geben, maximal bis 32 Grad.
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1: Im Studio Colin Mock. Nach der enttäuschenden WM blickt Fußball-Deutschland heute gespannt nach Frankfurt. Der DFB will Jürgen Klopp als neuen Bundestrainer vorstellen. Der ehemalige BVB- und Liverpool-Coach soll nach dem Aus von Julian Nagelsmann übernehmen. Tobias Goldbrunner vom Kicker sagt uns:
2: Das wird eine schwierige Herausforderung und Deutschland ist gerade eben nicht so weit. Ich glaube, es wird nicht unmöglich sein, da eine bessere Rolle zu spielen als bisher. Aber ob man wirklich die Top 4 angreifen kann, das ist wirklich eine große Frage.
1: Der erste Einsatz von Klopp wird im September und Oktober beim Nations League Viererpack sein. Das Personalkarussell in der Bundesregierung dreht sich noch mal mehr als gedacht. Wie die Bild berichtet, wirft Bundeskanzler Merz Verkehrsminister Schnieder raus. Demnach war Merz zunehmend genervt, dass es nicht genug Fortschritte gab. Auch an anderen Stellen will Merz umbauen. Kanzleramtschef Frei wird Unionsfraktionschef. Auf ihn folgt Gesundheitsministerin Waken im Kanzleramt. Und CDU-Generalsekretär Linnemann übernimmt dafür das Gesundheitsressort. Details will Merz heute bekannt geben. VW kommt nicht aus der Abwärtsspirale raus. Von April bis Juni ist der Gewinn bei Europas größtem Autobauer um ein Drittel eingebrochen. Gerade die schwachen Verkäufe in China machen Volkswagen zu schaffen. VW steckt seit langem in der Krise und will zehntausende Jobs streichen. Außerdem stehen Werksschließungen im Raum. In Spanien und Frankreich wüten weiter schlimme Waldbrände. Die spanische Regierung hat den Notstand ausgerufen. Die französische bittet andere EU-Länder um Hilfe. In beiden Ländern mussten zehntausende Menschen in den Brandgebieten in Sicherheit gebracht werden, darunter auch viele Touristen. Nach dem deutschlandweit ersten Großbrand eines Batteriespeichers in Ostsachsen wird jetzt nach der Brandursache gesucht. Experten halten solche Anlagen grundsätzlich für sicher. Feuer kommen sehr selten vor. Neue Batterietypen sollen das Risiko künftig weiter senken.
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3: Mit KI-Support. Sonne satt gibt's heute Vormittag in vielen Ecken. Nur im Norden sind mal mehr, mal weniger Wolken dabei. Meistens bleibt's trocken. Später setzt sich die freundliche Mischung fort und die Höchstwerte landen je nach Gegend zwischen 20 und 30 Grad. Morgen geht's oft sonnig weiter, an der Küste sind vereinzelt kurze Schauer drin, maximal bis 33 Grad.

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2: Tja, und da bin auch ich nochmal für euch im Studio und zwar nach meiner Sommerpause. Frisch zurück aus Südfrankreich, Sascha Merz für euch am Mikrofon. Eine Stunde lang mit Schlager und Partymusik, das Ganze natürlich bei Radio Kelmis. Ich wünsche ganz viel Spaß, ja, und genießt den Sommer vor allem hier mit dem besten Programm bei Radio Kelmis. Also, los geht's, wir starten heute mit einem Altmeister des deutschen Schlagers. Hier ist Roland Kaiser, gute Unterhaltung.
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Roland Kaiser hier gehört mit einem Klassiker, ganz oder gar nicht. Ja, das wollen wir auch, ne? Alles oder nichts. Entweder Sommer oder nicht Sommer. Das Wetter war die letzte Woche jetzt durchwachsen. Ich habe mir aber sagen lassen, vorher, als wir in Südfrankreich waren, bei knapp 40 Grad, war es auch hier in Ostbelgien ganz schön. Und es soll ja auch wieder sommerlich werden. Also, genießt die Zeit. Roland Kaiser haben wir heute übrigens im Doppelpack. Hier ist Titel Nummer 2. Passend zum Sommer, ne? Ja. Santa Maria, Insel, die aus Träumen verloren. 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Ihr wisst ja, wie es geht. Hier kommt er, der Kaiser.

Santa Maria, Musik von Roland Kaiser. Mein Kollege Manni ist übrigens heute auch mit dabei im Studio. Er hatte gerade eine kleine Anmerkung. Er sagt, Roland Kaiser hat seine Sinne verloren. Mein Kollege Manni hat seine Schlüssel verloren. Also, falls da jemand helfen kann. Aber er weiß auch nicht mehr genau, wo. Ja, wird er wohl nachmachen lassen müssen. Nicht die Studioschlüssel, zum Glück nur seine privaten. Ja, mein Mitleid hält sich in Grenzen, aber Manni, nein, wirklich. Ich bin froh, dass du wieder hier bist. Gleich macht Manni frischen Kaffee und wir haben in der Zwischenzeit Musik, die passt zum neuen Fußball-Weltmeister. Ja, Spanien hat's gemacht. Wieso nicht? Belgien ist zumindest rausgeflogen gegen den künftigen Weltmeister. Also das war uns ein kleiner Trost, aber sonst wären wir auch lieber selber Weltmeister geworden. Kann man aber nichts machen. Ne? Ich gönne es den Spaniern, den Argentiniern hätte ich es ehrlich gesagt nicht gegönnt. Nach dem Finalspiel schon gar nicht. Das war kein Fußball. Ne? Aber wie dem auch sei, hier jetzt Musik passend zum Thema.

Ira Baue mit Maskenball. Ja, versprochen habe ich euch eine Stunde lang Schlager und Partymusik. Deshalb hängen wir jetzt noch ein Party-Hit dran. Der kommt von Peter Wackel und dann haben wir noch so einen richtigen Klassiker aus unserer Schlagerkiste und zwar von Roger Whittaker. Passend zu unserer leckeren Tasse Kaffee hier, ne? Ist Krönung Jakobs oder nein? Auf jeden Fall ein bisschen Aroma, ne? Ist Jakobs, glaube ich. Ja, ist egal, sollen wir gar nicht erwähnen. Also, für euch Peter Wackel und Roger Whittaker. Am Mikrofon Sascha Merz. Viel Spaß.

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Und es geht weiter bei uns in unserer Schlager- und Party-Sendung. Spezial eine Stunde lang. Davon haben wir jetzt die Hälfte rum. Sascha Merz weiterhin für euch am Mikrofon. Und mein bester Kollege Manni ist auch wieder da. Er macht heute Redaktionstechnik und leckeren Kaffee. Ja, gute Songs haben wir für euch auf dem Plattenteller. So beispielsweise auch der nächste, ne? Marleen. Einer von uns beide musste gehen. Oder wie war es nochmal? Ne? Auf jeden Fall fragte sie Marleen. Geh du, bitte, Marleen. Und wer gewonnen hat am Ende, weiß ich nicht. Oh, da ruft jemand an. Ich gehe mal ans Telefon. Bis gleich. Marianne Rosenberg.

Ja, wer hat denn angerufen, ne? Werdet ihr euch jetzt fragen. Ja, es war ein Freund von mir. Und zwar kann ich auch mal einfach mal am Radio sagen, ne? Können wir kurz erwähnen. Also, falls ihr gerade eine Waschmaschine, einen Trockner oder einen Kühlschrank sucht oder auch ein E-Bike oder was hat er noch? Wie sagst du so? Heckenschere, ne? Elektrische, von Stihl sogar. Also, gute Markenprodukte und ein ganz, ganz riesengroßer Barbecue. Da habe ich dann, das war gerade unser Thema, ob ich da Interesse hätte. Kostet neu über 2000 Euro und wäre für knapp 300 abzugeben. Also so ein Teil, da passen 30 Steaks drauf, mit zum Teil Gas und Holz und noch Besteck und weiß der Geier, was noch alles. Also, falls ihr Interesse habt, ne, ich gönne es ja jedem, sagt einfach Bescheid. Radio Kelmis findet man auch auf Facebook, da könnt ihr mich gerne anschreiben. So, jetzt aber genug Trödelmarkt gemacht hier im Radio. Wir machen weiter mit bester Stimmungsmusik und davon haben wir auch welche in Ostbelgien. Hier ist für euch Sven O.

Aus Köln, Druckluft und die Karnevalsmaus. Wie sieht's bei mir beruflich aus? Ihr wisst ja, dass ich letztes Jahr, also während dem letzten Schuljahr, an der Gemeindeschule in Kelmis war. Primarschule, 1. und 2. Klasse, Deutschlehrer für Integration, sagen wir, EAS-Lehrer, aber keiner weiß, was das ist, ne? Also sage ich mal lieber so ein bisschen die Umschreibung. Und im Jahr davor, da war ich in Hergenrath im Kindergarten und da gehe ich auch jetzt wieder hin ab September und freue mich drauf. Also schöne Grüße an das ganze Team, falls gerade einer von der Gemeindeschule Hergenrath hier zuhört bei Radio Kelmis. Ich freue mich drauf, euch wiederzusehen. Ab dem 1. September geht's dann los. Und auch schöne Grüße an unsere Schulleiterin Cecil Volders. Falls ihr gerade Kinder habt, die vielleicht noch eingeschult werden sollten oder die Schule wechseln möchten, ne, kommt gerne nach Hergenrath. Da gibt's eine ganz tolle Gemeindeschule. Nettes Personal, freundliche Kinder, schöne Umgebung und das alles in Hergenrath. Ich glaube, braucht man nicht mehr zu erklären, ist auch ein sehr schöner malerischer Ort. Also mache ich jetzt einfach mal ein bisschen Werbung. Einschreibungen können noch gemacht werden während Juli und August. Und ja, wenn ihr nicht genau wisst, an wen ihr euch da wenden solltet, sagt mir einfach Bescheid und ich gebe euch dann die passende Rufnummer oder ihr guckt einfach im Internet Gemeindeschule Hergenrath. So. Jetzt Schlagermusik und zwar von der Kelly Family, ja, aber eine ganz bestimmte. Ich habe übrigens Joey Kelly neulich gesehen, war eine schöne Doku bei RTL 2, der hat so eine ganz, ganz lange Reise gemacht mit seiner Familie im Wohnmobil, war auch ganz interessant, auch durch Ecuador und was da noch alles kam. Sogar nackt duschen am Straßenrand war dabei und es wurden Meerschweinchen gegessen, wie das halt so da üblich ist. War interessant, ich würde es nicht essen wollen. Was war noch dabei? Rinderherz und Därme, ja, Rinderdärme, aber ohne Füllung, also nur Darm, direkt auf dem Grill, war angeblich ein bisschen zäh, war interessant zu sehen, aber ein ganz anderes Thema als das, was wir jetzt eigentlich ansprechen wollten, und zwar seine Schwester. Hier ist Maite Kelly.

Heute Nacht für immer Musik von Maite Kelly. Hoffentlich hat sie nicht mitbekommen, dass wir sie im selben Satz genannt haben, hier wie Schweineherz oder was war's? Rinderherz und Rinderdärme auf dem Grill. Das hat ihr Bruder gegessen. Maite Kelly hat hier gerade gesungen. Heute Nacht für immer. Gehört bei Radio Kelmis. Und jetzt erinnern wir an einen Großen des deutschen Schlagers, der leider schon ganz, ganz lange von uns fort ist. Ich habe ihn immer gemocht, auch als Schauspieler übrigens. Hier als Sänger jetzt bei uns, der unvergessene Roy Black.

0: Roy Black gehört hier bei Radio Kelmis mit Rosenzeit. An dieser Stelle auch mal was Persönliches, und zwar möchte ich nochmal an einen ganz besonderen Menschen erinnern, Karl-Heinz Wilhelm, der uns im Juli verlassen hat, während ich gerade in Südfrankreich Urlaub machte. Karl-Heinz Wilhelm war mein allererster Chef beim Radio, damals bei Studio Kelmis, einem legendären Sender, den ihr garantiert noch kennt, auch im UKW-Bereich natürlich zu hören. Wir haben viele schöne Stunden miteinander verbracht, vor allem aber war Karl-Heinz derjenige, der mir Anfang der 90er Jahre die Möglichkeit gegeben hat, meine Leidenschaft für das Radio zum Hobby zu machen und meine ersten Schritte in dieser wunderbar faszinierenden und interessanten Radiowelt zu gehen. Das werde ich ihm niemals vergessen. Gute Reise, lieber Karl-Heinz. Du warst ein ganz besonderer Mensch und eine echte Legende des ostbelgischen Radios. Deine Spuren und Erinnerungen werden auf ewig bleiben. Der Familie von Karl-Heinz Wilhelm möchte ich an dieser Stelle auch nochmal mein herzliches Beileid aussprechen. Karl-Heinz, danke für alles und gute Reise. Das waren einige persönliche Worte zum Ende dieser Ausgabe hier. Tja, und ich bin immer noch beim Radio nach 34 Jahren und ich denke auch noch nicht ans Aufhören. Falls es euch also interessiert hat, ne, könnt ihr gerne auch mal einen kleinen Kommentar schreiben über Messenger. Freut man sich natürlich immer wieder drüber, weil wir ja nicht den direkten Kontakt zum Hörer haben, so wie ein Schlagersänger, der auf der Bühne steht, ne. Da wird direkt mit Eier und Tomaten beworfen. Ne? Ja, das ist der Vorteil, wenn man Radio macht. Da sitzt man noch einigermaßen sicher. Euch alles Gute, noch einen schönen Tag und weiterhin viel Spaß hier mit unserem Programm bei Radio Kelmis. Das war Sascha Merz in der Technik. Mein Kollege Manni, alles Gute, bleibt gesund und bis bald. Tschüss.
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2: Ja, und da ist sie wieder, die Sendung mit dem besten Kaffeekocher der Welt. Mein Assistent Manni, der hier im Hintergrund schon rumwurschtelt. Sascha Merz für euch am Mikrofon. Und zwar zum Format 2 mit Hai. Heute bereits Folge 17. Der erste Kaffee läuft schon durch. Wobei ich sagen muss, der Kollege Manni meint, das wäre der erste Kaffee für heute. Aber ich habe schon eine Tasse hier stehen. Habe ich ihm aber nicht gesagt. Die ist schon fast leer. So, jetzt ist sie leer. Lassen wir ihn mal im Glauben, dass ich mich jetzt auf den ersten Kaffee freue. Bonjour, Manni. Bonjour. Ich sage mal Hallo. Euch auch. Schön, dass ihr eingeschaltet habt. Natürlich Dankeschön für euer geneigtes Ohr. Und da ist er. Ah, der erste Kaffee des Tages. Merci, Manni. Ma première tasse de café, ça fait vraiment toujours un grand plaisir. Muss gucken, dass ich die andere Tasse jetzt verschwinden lasse. Wir genießen es. Ihr auch hoffentlich. Viel Spaß bei 2 mit Hai. Eine kleine Stunde lang in eurem Lieblingssender.
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0: gemütlicher, entspannter, wärmer und erotischer als mit Barry White kann man wahrscheinlich nicht starten in so eine Sendung. Heute also 2 mit High, Folge 17.
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Selten gespielt, eine besondere Aufnahme, Scatman John gemeinsam mit Lou Bega, eine Aufnahme aus dem Jahr 2021 und damals hieß das Scatman and Hatman.

0: Uns ist letzte Woche eine passiert. Ne? Unsere Facebook-Seite ist verschwunden vom Radar. Wir wurden gehackt auf Instagram und weil das Instagram und das Facebook-Konto gekoppelt waren, sind beide weg. Instagram war mir eigentlich egal, ne? Mit 900 Follower, aber 6.500 Leute auf Facebook auch verschwunden. Allerdings habe ich für euch eine Nachricht. Ich habe jetzt eine eigene auf meinen Namen gemacht, eine Facebook-Seite und da kann man mir auch folgen. Also schaut da gerne rein. Sascha Merz, so der Name. Sascha geschrieben mit CH. S-A-C-H-A und dann Merz. M-E-R-T-S, da könnt ihr mir gerne schreiben und mir auch eine Freundschaftsanfrage schicken. Schreibt einfach dazu, dass ihr auch unsere Sendung hört, 2 mit Hai. Und tja, so kann man dann auch in Kontakt bleiben. Wir haben auch eine E-Mail-Adresse zu dieser Sendung hier, 321indentag@gmail.com für Anregungen und Kritik oder auch Lob. Schreibt uns gerne, wir freuen uns drauf.
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0: Ja, gerade haben wir ein bisschen Musik gehört von Madonna aus ihrem Album True Blue, das auch schon über 35 Jahre alt ist. Ich darf an dieser Stelle schon mal verraten, wer heute unser Star des Tages ist mit 2 Hits am Stück. Eine kleine aus Australien, sehr hübsch, gute Sängerin Kylie Minogue heute zu hören mit 2 Hits am Stück. Noch nicht direkt, bis dahin machen wir zuerst nochmal ein bisschen deutschsprachige Musik bei 2 mit High.

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MFG, die 90er Jahre, die Fantastischen Vier. Sollen wir es mal ganz offiziell machen? So ein bisschen feierlich, so ein bisschen festlich, so ein bisschen Echo-Money. Ja, hau mal rein. Okay. Also für euch unser Star des Tages mit zwei Hits am Stück. Aus Australien, hier ist die großartige Kylie Minogue.

0: Musik aus dem Jahr 2018. Dancing aus ihrem Album Golden. Kylie Minogue gehört mit zwei Hits am Stück bei 2 mit High.
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0: Ja, und apropos Australien, wir weisen nochmal darauf hin, am 24. Januar geht's wieder los bei RTL. 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

Heartbreak Anthem, Musik von David Guetta gemeinsam mit Galantis. Wir senden ja aus Ostbelgien und dafür haben wir auch ab und zu ostbelgische Musik im Programm. Ganz groß angesagt bei uns Karnevalsmusik und da haben wir jetzt für euch einen Song der Galmai Boys. Es geht ja so langsam Richtung fünfte Jahreszeit. Die hat schon angefangen am 11.11., ne, das wissen wir alle. Dazwischen kam dann Weihnachten und Neujahr und da diese Feiern jetzt vorbei sind, tja, da wird auch bei uns wieder Karnevalsmusik gespielt. Hier sind sie für euch direkt aus Kelmis, die Galmai Boys.

Wir kennen uns ja hauptsächlich aus mit singenden Karnevalsprinzen, ja, oder Karnevalsprinzessinnen auch. Das hier war eine echte Prinzessin und zwar aus Monaco, die liebe Stefanie, 1986, ein Hit für sie. Gab es in Englisch, Irresistible, das hier war die französischsprachige Ausgabe, Ouragan, und mit diesem Titel landete sie in Deutschland immerhin auf Platz Nummer 2, in der Schweiz Platz Nummer 11 und Top-Spitzenreiter in Frankreich Platz Nummer 1 über mehrere Wochen lang, 1986, Stefanie von Monaco.

Es wurde gerade nochmal nachgefragt. Kannst du nochmal deine Facebook-Adresse sagen? Also wo kann man dich finden? Hier nochmal mein Name, ganz einfach. Sascha, S-A-C-H-A, Merz, M-E-E-R-T-S. Da könnt ihr mal gerne eine Freundschaftsanfrage schicken und da können wir dann auch kommunizieren in Zukunft. 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

0: Regenbogen, sagt mein Kollege Manni. 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
1: Willkommen bei Sascha und Manni. Hier sind zwei Metall.

Peaches und Herb. Da wurde noch so ein bisschen abgeshaked. Wir shaken uns jetzt mal einen leckeren Bananenmilchshake. Ja, denn das war's für heute. Wir sind raus und sagen danke fürs Einschalten. Das waren Sascha und Manni mit Folge, wie viel Manni, weißt du noch? 17, ne? Folge 17, die 17. Ausgabe. Danke für eure Treue und fürs Einschalten. Weiterhin viel Spaß hier in deinem Lieblingssender. Wir hören uns wieder nächste Woche dann logischerweise zu Folge 18. Ne, da werden wir quasi volljährig. Nächste Woche gleiche Stelle, gleiche Welle. Bleibt gesund und tschüss.

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1: Im Studio Nanju Kuhlmann. Knapp einen Monat nach der erneuten WM-Blamage hat Deutschland jetzt ganz offiziell einen neuen Bundestrainer. Der DFB hat Jürgen Klopp heute präsentiert. Er bekommt einen 4-Jahres-Vertrag bis inklusive der WM 2030. Klopp sagt, dass er mit seinem Team jeden Stein umdrehen und die deutsche Nationalmannschaft in eine erfolgreichere Zukunft führen will.
2: Man hat im Moment das Gefühl, wir sollten im einen Bereich so machen wie die Franzosen, im anderen so machen wie die Spanier, im dritten Bereich so machen wie die Engländer. Jetzt können wir doch einmal versuchen, dass in 4, 5, 6 Jahren die Leute sagen, wir sollen so machen, wie die es beim DFB gemacht haben. Die haben damals die richtigen Schlüsse aus der Situation gezogen. Und genau dafür ist die Situation jetzt da.
1: Das erste Spiel unter Klopp steht Ende September an, in der Nations League gegen die Niederlande. Kanzler Merz stellt sein Regierungsteam neu auf. Gesundheitsministerin Wagen soll künftig das Kanzleramt leiten. Ihren Posten übernimmt CDU-Generalsekretär Linnemann. Was aus dem Verkehrsministerium wird, ist dagegen noch nicht klar, Christiane Hampe.
3: Nein, das scheint auch etwas unglücklich gelaufen zu sein, denn Verkehrsminister Patrick Schnieder, den will Merz ersetzen, das hat er ihm wohl auch schon mitgeteilt, aber der Nachfolger, den er dafür im Auge hatte, der Finanzexperte Fritz Günzler, der hat ganz kurzfristig in der Nacht wohl abgesagt. Da muss jetzt nochmal neu gesucht werden. Die Opposition spricht dann auch von einer handwerklichen Katastrophe.
1: Nach dem Wegfall eines Großauftrags von Apple steht der schwäbische Batteriehersteller Varta vor der Zerschlagung. Varta hat Antrag auf Insolvenz in Eigenverantwortung angemeldet. Über 4000 Mitarbeiterinnen und Mitarbeiter stehen vor einer ungewissen Zukunft. US-Präsident Trump hat mal wieder den Zollhammer ausgepackt. Gegen 60 Handelspartner wurden neue Zölle von 10 bis 12,5% angekündigt. Auch EU-Produkte sind betroffen. Als Grund nennt die US-Regierung, dass die betroffenen Länder zu wenig gegen Zwangsarbeit tun. Tanken droht nochmal teurer zu werden, denn der Ölpreis hat wieder angezogen. Hintergrund sind die Angriffe der Houthi-Miliz auf saudi-arabische Öltanker im Roten Meer. Es wird befürchtet, dass nach der Straße von Hormuz auch diese Handelsroute eingeschränkt wird.
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4: Mit KI-Support. Wolkig ist es heute Nachmittag vor allem im Norden. Sonst gibt's viel Sonne und es bleibt trocken. Dazu werden es je nach Ecke etwa 20 bis 30 Grad. Bis zum Abend ändert sich nicht viel, höchstens ziehen mal mehr Wolken durch. Morgen bleibt's meist sonnig, an der Nordsee kann aber ab und zu ein Schauer dabei sein, maximal bis 33 Grad.
0: Laut FM Wetter.
4: Mit KI-Support. Wolkig ist es heute Nachmittag vor allem im Norden. Sonst gibt's viel Sonne und es bleibt trocken. Dazu werden es je nach Ecke etwa 20 bis 30 Grad. Bis zum Abend ändert sich nicht viel, höchstens ziehen mal mehr Wolken durch. Morgen bleibt's meist sonnig, an der Nordsee kann aber ab und zu ein Schauer dabei sein, maximal bis 33 Grad.

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1: Im Studio Nanju Kuhlmann. Deutschland hat den 4. Fußball-Bundestrainer in nur 5 Jahren. Der DFB hat Jürgen Klopp heute offiziell vorgestellt. Der Ex-Coach von Mainz, Dortmund und Liverpool wurde in den letzten Jahren immer wieder als Bundestrainer gehandelt. Nun passt alles. Er soll die deutsche Nationalmannschaft wieder in Topform bringen und sagt in Richtung Fans und Medien:
2: Jeder, der wirklich Lust drauf hat, das mit uns gemeinsam, alle gemeinsam anzugehen, ist super herzlich willkommen. Wir haben jetzt noch ein paar Wochen Zeit, bis zur ersten Länderspielphase geht. Ich finde es genug Zeit für mich, mich darauf richtig vorzubereiten. Es wird meine erste sein, gemeinsam mit meinem Team. Aber alle sind bereit.
1: Ende September steht Klopp das erste Mal an der Seitenlinie in der Nations League gegen die Niederlande. Kanzler Merz baut, wie angekündigt, sein Regierungsteam nach dem Fall Spahn um. Nina Wagen wird neue Kanzleramtschefin. Ihren Posten übernimmt der bisherige CDU-Generalsekretär Carsten Linnemann. Das soll es aber noch nicht gewesen sein, Tim Britztrup.
3: Herr Merz hat noch weitere Wechsel angekündigt, aber noch nicht gesagt, um wen es sich da dreht. Aus CDU-Kreisen soll durchgesickert sein, dass Verkehrsminister Schnieder auf der Abschussliste steht. Ihm wird wohl vorgeworfen, dass trotz eines Milliardenhaushalts zu wenig auf Schiene und Straße passiert. Ob es darüber hinaus weitere Änderungen gibt, ist unklar. Ganz vereinzelt hört man auch den Namen Katharina Reiche. Sie ist spätestens seit ihrem öffentlichen Zoff mit Finanzminister Klingbeil in der Koalition nicht unumstritten.
1: Die EU schickt jetzt mehrere Löschflugzeuge nach Spanien und Frankreich, wo heftige Waldbrände wüten. Die Feuer dehnen sich immer weiter aus. An der französischen Atlantikküste mussten bereits über 60.000 Menschen in Sicherheit gebracht werden, darunter viele Touristen. Rund um Madrid 10.000. Tanken droht nochmal teurer zu werden, denn der Ölpreis hat wieder angezogen. Hintergrund sind die Angriffe der Houthi-Miliz auf saudi-arabische Öltanker im Roten Meer. Es wird befürchtet, dass nach der Straße von Hormuz auch diese Handelsroute eingeschränkt wird. Junge Menschen, die auf Social Media verzichten, spüren schon nach 4 Wochen weniger Stress und besseren Schlaf. Das zeigen erste Ergebnisse der Social Media Detox-Studie des Uniklinikums Ulm. Teilgenommen hatten junge Leute, die vorher mindestens 4 Stunden pro Tag auf Insta, TikTok und Co. unterwegs waren.
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4: Mit KI-Support. Viel Sonne und meist trocken ist es gerade. Nur im Norden und Nordwesten ziehen auch mal mehr Wolken durch, aber ohne große Regennummer. Dazu ist es ordentlich warm, so mit Höchstwerten zwischen 20 und 30 Grad. Morgen bleibt es oft sonnig und trocken, an der Nordsee können aber vereinzelt kurze Schauer dabei sein und im Südwesten sind später auch mal Gewitter drin, maximal bis 33 Grad.
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1: Im Studio Nanju Kuhlmann. Deutschland hat den vierten Fußball-Bundestrainer in nur 5 Jahren. Der DFB hat Jürgen Klopp heute offiziell vorgestellt. Der Ex-Coach von Mainz, Dortmund und Liverpool wurde in den letzten Jahren immer wieder als Bundestrainer gehandelt. Nun passt alles. Er soll die deutsche Nationalmannschaft wieder in Topform bringen und sagt in Richtung Fans und Medien:
2: Jeder, der wirklich Lust drauf hat, das mit uns gemeinsam, alle gemeinsam anzugehen, ist super herzlich willkommen. Wir haben jetzt noch ein paar Wochen Zeit, bis zur ersten Länderspielphase geht. Ich finde es genug Zeit für mich, mich darauf richtig vorzubereiten. Es wird meine erste sein, gemeinsam mit meinem Team. Aber alle sind bereit.
1: Ende September steht Klopp das erste Mal an der Seitenlinie in der Nations League gegen die Niederlande. Kanzler Merz nutzt Jens Spahns Rücktritt für ein ganz großes Stühlerücken, aber lässt sich noch nicht ganz in die Karten gucken. Klar ist jetzt, die bisherige Gesundheitsministerin Wagen wird Kanzleramtschefin. CDU-Generalsekretär Linnemann übernimmt das Gesundheitsministerium von ihr und Philipp Amthor soll sich als Staatssekretär um die Bund-Länder-Beziehungen kümmern. Dass Verkehrsminister Schnieder seinen Posten räumen muss, bestätigt Merz noch nicht.
3: Es wird weitere Veränderungen im Bundeskabinett geben. Darüber werde ich zu gegebener Zeit Sie informieren, aber diese Entscheidungen brauchen nicht zuletzt angesichts der Sommerpause noch ein paar Tage und vielleicht auch mehr Zeit.
1: Tanken droht nochmal teurer zu werden, denn der Ölpreis hat wieder angezogen. Hintergrund sind die Angriffe der Houthi-Miliz auf saudi-arabische Öltanker im Roten Meer. Es wird befürchtet, dass nach der Straße von Hormuz auch diese Handelsroute eingeschränkt wird. Nach dem Wegfall eines Großauftrags von Apple steht der schwäbische Batteriehersteller Varta vor der Zerschlagung. Varta hat Anträge auf Insolvenz in Eigenverantwortung angemeldet. Über 4000 Mitarbeiterinnen und Mitarbeiter stehen vor einer ungewissen Zukunft. Junge Menschen, die auf Social Media verzichten, spüren schon nach 4 Wochen weniger Stress und besseren Schlaf. Das zeigen erste Ergebnisse der Social Media Detox-Studie des Uniklinikums Ulm. Teilgenommen hatten junge Leute, die vorher mindestens 4 Stunden pro Tag auf Insta, TikTok und Co. unterwegs waren.
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4: Mit KI-Support. Meist ist es heute Nacht klar oder nur locker wolkig. Ganz im Norden ziehen auch mal ein paar Wolken durch und da kann es höchstens ein paar Tropfen geben. Die Tiefstwerte liegen dabei zwischen 16 und 7 Grad. Morgen wird's verbreitet sonnig und trocken, nur im Norden sind an der Küste vereinzelt kurze Schauer drin bei maximal 33 Grad.

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